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1: Um die Antwort sehr kurz zu machen, we are on the same page. Wir sind auf der gleichen Perspektive. Auch Reed Hexett sieht die Bedrohung und auch Undersecretary Colby und andere sehen die Gefahr, die Bedrohung, die von Russland ausgeht. Gleichzeitig sagen sie auch, es ist nicht damit zu rechnen, dass morgen etwas passiert. Aber das darf uns nicht davon abhalten, unsere Aufgaben, die heute schon, so schnell wie möglich zu machen.
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1: Um die Antwort sehr kurz zu machen, we are on the same page. Wir sind auf dem gleichen, auf der gleichen Perspektive. Auch Reid Hexett sieht die Bedrohung und auch Undersecretary Colby und andere sehen die Gefahr, die Bedrohung, die von Russland ausgeht. Gleichzeitig sagen sie auch, es ist nicht damit zu rechnen, dass morgen etwas passiert. Aber das darf uns nicht davon abhalten, unsere Aufgaben, die heute schon so schnell wie möglich zu machen.
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